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Spiele ich noch ein sportliches Lied. Es heißt das Fußballlied. Das war der Anpfiff. »44 Fußballbeine rasen hin und rasen her, denn das Spielfeld ist begrenzt und das macht's besonders schwer. Manchmal bleiben sie auch stehen oder treten nach dem Ball, das kann jeder selbst bestimmen, das ändert sich von Fall zu Fall. Einer ist meist schwarz gekleidet, hat ein Ding, auf dem er pfeift, und die Spieler sind beleidigt, wenn er in die Tasche greift. Denn da drin, da hat er Karten, rot und gelb, recht gut gemischt, und die zeigt er dann dem Spieler, der nach seinem Gegner drischt. Plötzlich müllert's vor dem Kasten, das Volk schreit, Uwe, wie mir scheint, da schießt der Müller knapp daneben, denn er war ja nicht gemeint. »70.000 auf den Rängen spielen in Gedanken mit. 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Jedes Spiel wird bar bezahlt auf Pfennig und auf Heller. Und legt man ein paar Scheine drauf, dann laufen sie schon schneller. Ja. Gut, Smei, du spielst nicht mit.« Jedes Spiel hat auch ein Ende, denn die Spieler werden matt. Morgen steht's dann in der Zeitung, wer das Match gewonnen hat. Und am Ende der Meisterschaft weiß man, wer am meisten schafft. Wer der Meister ist der Welt, der kriegt auch das meiste Geld. Für Geld, da kann man vieles kaufen, auch Leute, die dem Ball nachlaufen.

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Er war wirklich sehr nett. 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

Viele Menschen schrecken zurück, wenn sie Geschichte hören. Geschichte. Für langweilige Stunden pro Woche in der Schule oder was das lange her ist oder immer ohne einen passiert.

0: 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Eine Frage bitte. Was würden Sie tun, wenn jetzt die Fette kommt?
1: Wenn die Fette kommt.
0: Ja, wenn die Fette kommt.

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Ich spiele jetzt ein schwedisches Sauf- und Trink- und Abschiedslied. Das Lied heißt Zertrollen wir uns. Sing das Lied auf Deutsch, dann habt's mehr davon. Schwedisch kann ich nicht. Nur das Vorspiel, das spiele ich original schwedisch. Und da gibt's Leute, die behaupten, ich spiele das schöner, wie es eigentlich ist. Jetzt muss ich es direkt ein wenig schlampig spielen, dass es wieder hinkommt. So trollen wir uns. Das ist das Lied vom Tod, aber das ist deswegen noch lange noch nicht traurig.

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1: Mission Mainz erfüllt Ausrufezeichen Plakate 8, Verhaftungen 0. Mission 2 folgt. Hol den Vorschlaghammer.

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0: Ein Lied aus dem Jahre 1832 ist in all den Jahren bis 48 wirksam. Es wird schwer verfolgt, denn es fordert die Abschaffung des Feudalismus.
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Und jetzt spiele ich ein Lied, das heißt Süßer die Glocken nie klingen. Oder der Glockensong. Oder, weil's glauben, dass der liebe Gott drum schwerhörig ist, leiten's Kirchenglocken so laut, dass die Leute auch schwerhörig werden. Ja. Nach dem Motto, er schuf uns nach seinem Ebenbild.

wollte das Lied eigentlich so machen, dass da im Hintergrund ein paar Glocken läuten, aber dann versteht man kein Wort. Ich wohne in der Vorstadt draus, in einem kleinen Siedlungshaus. 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

0: Und dann habe ich ein paar Leute vorgespielt und gesagt, das musst du unbedingt bringen. Und ich habe gesagt, ich weiß nicht, ich bring's nicht übers Herzen. Ich sag, dann schieb's halt unten durch. Aber das Lied ist nämlich eigentlich für meine Stimmlage überhaupt nicht geeignet. Es ist für Metzger so brand. Meine Stimme liegt doch ein bisschen tiefer. Und dann ist natürlich auch eine Schwierigkeit immer dabei. Man muss ja ein Thema raussuchen, das nicht so oft besungen wird. So über Liebe kann man jeden Tag ein paar Schlager hören, das ist überhaupt nicht mehr aktuell. Aber wir haben zum Beispiel, oder sagen wir mal so, es wird sehr selten was über das Stachelschwein gesungen. Und schon daher hat es also große Chancen, hoffe ich wenigstens. Ne? Also, ja, wie war es mit dem Kornfeld? Ne? Kein Mensch hat vorher ein Kornfeld besungen und auf einmal zack, ne? Das heißt, ich habe früher mal was gemacht mit dem Kornfeld, das war so ein Lied, wo einer einen runden Schnaps bestellt, also ein Korn. Dann hat er festgestellt, dass da ein Korn fehlt. Aber das hat kein Mensch. Damals war vielleicht auch die Zeit noch nicht reif dafür. Vielleicht kommt der Stachelschwein das mal dran.
1: Der Stachelschwein. Ja.
0: Die tiefen Sachen sind momentan unheimlich in. Bitte jetzt reißt euch noch ein bisschen zusammen. Es hängt unheimlich viel davon ab. Wenn ihr in die Tippparade kommt, dann seid ihr selber schuld.

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0: Vielen Dank.
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0: Ein Lied aus dem Jahre 1832 ist in all den Jahren bis 48 wirksam. Es wird schwer verfolgt, denn es fordert die Abschaffung des Feudalismus.
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Ich sagte, wir wollen neue Lieder und alte Lieder singen. Hier ist ein Lied, was wahrscheinlich war in die Hitparade. So im Jahr 1500. Das ist möglich.

0: Sing jetzt einen Schlager, damit da richtige Stimmung reinkommt. Ich hab nämlich einmal so einen. Früher habe ich auch bloß einen Schmarrn gemacht. Und dann haben sie gesagt, so kommst du nie in die Hitparade. Du musst was Anspruchsvolles machen. Ja. Dann habe ich gesagt, dann mache ich halt einmal so einen Schlager. Und dann habe ich einen gemacht und dann habe ich so ein paar Leute vorgespielt. Und haben gesagt, das musst du unbedingt bringen. Und ich habe gesagt, ich weiß nicht, ich bring's nicht übers Herzen. Ich habe gesagt, dann schieb's halt unten durch. Weil das Lied ist nämlich eigentlich für meine Stimmlage überhaupt nicht geeignet. Es ist für Metzger so brand. Meine Stimme liegt doch ein bisschen tiefer. Und dann ist natürlich auch eine Schwierigkeit immer dabei. Man muss ja ein Thema raussuchen, das nicht so oft besungen wird. Also über Liebe kann man jeden Tag ein paar Schlager hören, das ist überhaupt nicht mehr aktuell. Aber wir haben zum Beispiel, oder sagen wir mal so, es wird sehr selten was über ein Stachelschwein gesungen. Und schon daher hat es also große Chancen, hoffe ich wenigstens. Ne? Also, ja, wir waren mit dem Kornfeld, ne? Kein Mensch hat vorher ein Kornfeld besungen und auf einmal, zack. Ne? Das heißt, ich habe früher mal was gemacht mit dem Kornfeld, das war so ein Lied, wo einer einen runden Schnaps bestellt, also einen Korn. Dann hat er festgestellt, dass da ein Korn fehlt. Ne? Aber das hat kein Mensch. Damals war vielleicht auch die Zeit noch nicht reif dafür. Ne? Vielleicht kommt der Stachelschwein das mal dran.
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0: Ja. Ja, die tiefen Sachen sind momentan unheimlich in. Bitte, jetzt reißt euch noch ein bisschen zusammen. Es hängt unheimlich viel davon ab. Wenn ihr in die Tippparade kommt, dann seid ihr selber schuld.

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0: Vielen Dank.
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0: 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Wie böse kann ein Land gewesen sein, das solche Hymnen hervorbrachte? Auferstanden aus Ruinen und der Zukunft zugewandt, lass uns dir zum Guten dienen, Deutschland, einig Vaterland. Deutsche wagten es, wieder die braune Wirrnis in den Köpfen der Mehrheit, die einzig vernünftige Zukunft für das deutsche Volk zu entwerfen.
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1: 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Vernichten erhält die Arbeitsmoral.
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0: Die Freigabe der Schwangerschaftsunterbrechung widerspricht dem Sinn der Familie, deren Aufgabe ja gerade die Erziehung des Nachwuchses ist.
1: Völkischer Beobachter.

Die Sexualität dient der Zeugung von Kindern. Die Familie dient der Erziehung von Kindern. Die Kinder dienen der Erhaltung des Staates als Nachschub von Arbeitskräften, Soldaten und neuen Gebärmaschinen. Mädchen, macht die Beine breit, der Strauß braucht CSU-Wähler.

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0: willkommen, Ivan aus der Guss!
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Landesmusik von Gickritz Bogschen hat heute Jubiläum und der Bürgermeister selbst spielt sogar mit. Die Blasmusik von Gickritz Bogschen ist zu diesem Zweck am Marktplatz aufmarschiert im gleichen Schritt und Tritt. Die Ehrenjungfrauen waren soweit vorhanden auch erschienen und die Feuerwehr marschiert zur Vorsicht mit.

Irgendwo gibt es einen Planeten, auf dem intelligente Wesen leben. Sie sehen vielleicht genauso aus wie wir. Und auf diesem Planeten gibt es Bibliotheken voll mit Büchern, geschrieben von Dichtern, Philosophen und Wissenschaftlern. 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

0: 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Und dann auch noch so konzentriert und DDR originell und fortschrittsverbunden.
1: Sing jetzt einen Schlager, damit da richtige Stimmung reinkommt. Ich habe nämlich einmal früher habe ich auch bloß einen Schmarrn gemacht. Und dann haben sie gesagt, so kommst du nie in die Hitparade. Du musst was Anspruchsvolles machen. Ja. Dann habe ich gesagt, dann mache ich halt einmal so einen Schlager. Und dann habe ich einen gemacht und dann habe ich so ein paar Leute vorgespielt. Und haben gesagt, das musst du unbedingt bringen. Dann habe ich gesagt, ich weiß nicht, ich bring's nicht übers Herzen. Ich habe gesagt, dann schieb's halt unten durch. Das Lied ist nämlich eigentlich für meine Stimmlage überhaupt nicht geeignet. Es ist für Metzger so brann. Meine Stimme liegt doch ein bisschen tiefer. Und dann ist natürlich auch eine Schwierigkeit immer dabei. Man muss ja ein Thema raussuchen, das nicht so oft besungen wird. So über Liebe kann man jeden Tag ein paar Schlager hören, das ist überhaupt nicht mehr aktuell. Aber wir haben zum Beispiel... Oder sagen wir mal so, es wird sehr selten was über das Stachelschwein gesungen. Und schon daher hat es also große Chancen. Hoffe ich wenigstens. Ne? Also, ja, wie war es mit dem Kornfeld? Ne? Kein Mensch hat vorher ein Kornfeld besungen. Und auf einmal, zack. Ne? Das heißt, ich habe früher mal was gemacht mit dem Kornfeld. Das war so ein Lied, wo einer einen runden Schnaps bestellt, also ein Korn. Dann hat er festgestellt, dass da ein Korn fehlt. Ne? Aber das hat kein Mensch... Damals war vielleicht auch die Zeit noch nicht reif dafür. Ne? Vielleicht kommt der Stachelschwein das mal dran.
2: 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Ja.
1: Ja, die tiefen Sachen sind momentan unheimlich in. Bitte jetzt reißt euch noch ein bisschen zusammen. Es hängt unheimlich viel davon ab. Wenn ihr in die Tippparade kommt, dann seid ihr selber schuld.

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1: Die Agit-Pop-Truppen traten oft in Hinterhöfen auf. Das Lied »Doch du stehst da am Fenster« wurde hinter Berliner Mietskasernen von der Truppe »Das rote Sprachrohr« mit darstellerischen Mitteln vorgetragen. Die Hausbewohner fielen oft spontan in den Refrain ein. Erinnert uns heute an Sprechchöre bei Demonstrationen, die versuchen, die Zuschauer zu aktivieren.

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1: Das letzte Lied, da können Sie mitmachen. Da kann man den Refrain gemeinsam singen, der geht so.

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spiele jetzt ein niederbayerisches gastronomisches Lied aus meiner niederbayerischen Heimat Niederbayern. Das Lied vom Wirt und seinem Fass. Und zwar muss ich euch das Lied vorher erklären, sonst kennt ihr euch hinterher nicht aus. Das habe ich selber gemacht, das Lied, und habe mich am Anfang auch nicht ausgekannt. Es ist ein halbtragödisches, niederbayerisches, gastronomisches Lied mit einem Schuss Sex und einem Schuss Mystik. Das ist also ziemlich vollgepfropft. Und zwar ist es so, ein Wirt hat ein Fass im Keller drunten, da ein spezielles Spezialfass. Da war der Wein drin, der ihm für die Gäste zu schade war. Den hat er dann immer selber gesoffen. Und immer wenn er runtergekommen ist und von dem Fass saufen wollte, hat er festgestellt, dass das nur noch halb voll ist. Halb voll. 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Weil der Wirt war ein Pessimist.

Das ist der Sex in dem Lied. D-Dur, das Lied ist nicht so besonders. 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

Dankeschön. Ich habe einen Anlass. Das Lied kann man bei jedem Anlass singen. Das ist nämlich der Anlassjodler. Das Jodeln kommt nämlich vom Auto. Also glaube ich wenigstens, weil das auch so tut, wenn man das Auto anlässt, dann macht es so, vor allen Dingen, wenn er nicht anspringt. Ja. Wenn er dann anspringt, klingt es wieder ganz anders. Da glaube ich, kann man es dann mit einem Jodler nicht mehr verwechseln. Aber sonst so. Am Schluss tut es dann bloß nur. Da ist dann die Batterie kaputt, wenn er dann nicht mehr durchzieht. Ne? Das klingt, wie wenn er ans Auto die Zunge rausstreckt. Und deswegen ist das ein aktuelles Lied. Wenn mein Auto kaputt ist, das steht in Nismaning draußen. Straßengraben. Jetzt nicht, nur wenn man probiert, dass man es wegfährt. Nicht? Dann der Anlassjodler. Das Lied ist ziemlich kaputt, also es ist ein kaputtes Werk, dem Auto entsprechend. So muss dann auch ein bisschen kaputt klingen. Das klingt schon so komisch. Nicht? Aber es muss ja so klingen, das ja, kaputtes Lied. Also das ist nicht mehr der Anlass und nicht, dass einer meint, das war irgendein Tarzanschrei oder so. Kommt im Auto nicht vor. 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

Spiele ich noch ein sportliches Lied. Es heißt das Fußballlied. Das war der Anpfiff. »44 Fußballbeine rasen hin und rasen her, denn das Spielfeld ist begrenzt und das macht's besonders schwer. Manchmal bleiben sie auch stehen oder treten nach dem Ball. 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Ja. Gut, Smei, du spielst nicht mit.« Jedes Spiel hat auch ein Ende, denn die Spieler werden matt. Morgen steht's dann in der Zeitung, wer das Match gewonnen hat. 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

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Selten haben wir so etwas gesehen, selten haben wir alle so gelacht. 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Die paar Morde, die bei uns passieren, die sind stets ohne Leidenschaft und Fahrt. Die kann man ja höchstens ignorieren, wie den Mann im Mädchenpensionat. Keiner spricht heute mehr vom Lehrer Harald, der ein Kind erwürgte und entfloh. Denn das Kind war höchstens 7 Jahre alt, in dem Alter merkt man's noch nicht so. Keiner spricht vom Sohn des Mediziners, der die Apothekerin erstach, dann an Ort und Stelle ihr Strychnin aß und sich noch die Halsschlagader brach. Selbst als unsere Blindenanstalt brannte, dauerte die Heiterkeit nicht lang, weil kein Mensch verbrannte, den man kannte, und nicht einer aus dem Fenster sprang. Alle Blinden blieben in den Betten und benahmen sich dort sehr geschickt. Und man konnte schließlich alle retten, nur ein Feuerwehrmann, der ist erstickt. Nimmt es da noch irgendjemand Wunder, dass man unsere kleine Stadt verflucht, dass man weg will von dem ganzen Plunder und sich sein Vergnügen einfach sucht? Als der Zirkus in Flammen stand, als der Zirkus in Flammen stand, sprangen brennende Artisten auf die Rücken der Touristen, denn sie hatten kein Netz gespannt. Auch verbrannte ein Elefant, der aus Dummheit ganz still dort stand. Ohne Laut ging er zugrunde und er brannte eine Stunde, als der Zirkus in Flammen stand. Dann ging man den Herrn Direktor suchen, der war gerade verreist an diesem Tag, um den Zirkus anderswo zu buchen. Als es hörte, pum, traf ihn der Schlag. Als der Zirkus in Flammen stand, war nicht Wasser genug zur Hand. In 2 lächerlichen Teichen lagen Leichen über Leichen, ein paar halbe Jaguare und verkohlte Dromedare. Zwischen stöhnenden Dompteuren und verwundeten Jongleuren, die Tribünen sind zersplittert, die Erde hat gezittert, vom Himmel fielen die Funken und das Ganze hat gestunken. Ja, die Stadt war außer Rand und